Anpassung. Allgemein strebt man einen von der Zusammenschaltung der Verstärker unabhängigen Frequenzgang an. Man arbeitet dann Anpassung, wobei die Forderungen der Stromtechnik entsprechend RA größer RI. Das heißt, der Abschlusswiderstand groß im Vergleich zu Teilchenwiderstand ist. Die über RI liegende Urspannung eines Verstärkers wird dann bei Anschaltung eines Nachfolgemoderators kaum geändert.